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0: Voice of Indonesia aus Indonesian für die Welt. Hallo liebe Zuhörer, wie geht's Ihnen? Ich bin sekarang am Mikrofon. Ich freue mich darüber, Sie heute in 60 kommenden Minuten zu begleiten und aktuelle Informationen und die Lage der Indonesien in deutscher Sprache zu senden. Nun hören Sie die Nachrichten, bleiben Sie bei uns, Voice of Indonesia aus Indonesian für die Welt.
1: Here is Voice of Indonesia in Jakarta mit den Nachrichten. Sie hören zunächst die Schlagzeilen. Indonesien restauriert Stupa auf dem Borobudur Tempel bis nächste Woche. Indonesiens Tourismusministerium eröffnet Camino de Flores für mehr Touristen. Indonesische Botschaft in Yaounde stärkt Energiekooperation in Zentralafrika. Nun hören Sie die Nachrichten in Einzelnen. Indonesien restauriert die riesige Stupa auf dem Borobudur Tempel in der Region Magelang, Central Java, noch bis nächste Woche. Die Stupa, Yasti Mahastupa genannt, wurde zuletzt 1911 von dem niederländischen Offizier Theodor van Erp im Zuge der Restaurierung des buddhistischen Tempels restauriert. Indonesiens Kulturminister Fadli Zon erklärte am Dienstag, dem 13. Oktober, auf einer Pressekonferenz in Jakarta, die Restaurierung sei aufgrund von Verschiebungen im Gestein und Riesen notwendig, die dringend repariert werden mussten. Der Leiter des Teams zur Bewertung der Auswirkungen auf das kulturelle Erbe, Ali Akbar, erläuterte, dass die Spitze des Tempels bereits kleinere Schäden aufweise, die jedoch erhebliche Auswirkungen haben könnten. Dies wurde durch schnelle Untersuchungen mit Hilfe von Technologie, darunter Bodenradar oder GPR, bestätigt. Die Restaurierung der Yasti Mahastupa in Borobudur Tempel wird voraussichtlich bis Samstag, den 24. Oktober 2026, andauern. Während der Restaurierungsarbeiten ist die oberste Ebene des Tempels für die Besucher nicht zugänglich. Der Borobudur Tempel wurde zuletzt von 1973 bis 1983 unter Beteiligung der UNESCO, der UN-Organisation für Welterbe und Kultur, umfassend restauriert. Das indonesische Tourismusministerium hat am Dienstag, dem 13. Oktober in Jakarta, den Camino de Flores als neue Reisemöglichkeit eröffnet, um die Touristen zu ermutigen, Flores intensiver zu entdecken. Diese Route verbindet Wanderungen mit spirituellen Erlebnissen, Kultur, Geschichte und Naturschönheit. Die indonesische Tourismusministerin Widianti Putriwardana erklärte, der Camino de Flores solle die Touristen zu längeren Aufenthalten anregen und sie dazu bewegen, ihr Geld direkt in den Dörfern entlang der Route auszugeben. Die Initiatorin von Camino de Flores, Marie Elka Pangestu, sagte, die Route solle die Tourismusströme gleichmäßiger verteilen und gleichzeitig direkte wirtschaftliche Chancen für die lokale Bevölkerung eröffnen. Durch das Konzept des Wandertourismus werden die Touristen eingeladen, verschiedene Orte zu erkunden, mit den Einheimischen in Kontakt zu treten und die reiche Kultur und die lokale Küche zu genießen. Diese Entwicklung soll auch wirtschaftliche Chancen für lokale Unternehmen eröffnen und den Wiederaufbau von Flores nach dem Erdbeben im August 2026 unterstützen. Der indonesische Botschafter in Kamerun und Zentralafrika, Agung Cahaya Sumirat, erklärte, die indonesische Botschaft in Yaounde prüfe Kooperationsmöglichkeiten im Energie- und Rohstoffsektor mit mehreren Ländern Zentralafrikas. Gegen Weber, Voice of Indonesia in Jakarta, erklärte Agung am Dienstag, dem 13. Oktober 2026, dass diese Bemühungen auch der Stärkung der Zusammenarbeit in den Bereichen Ernährungssicherheit und Personalentwicklung diene.
2: Yang pasti kami ingin
1: Wir wollen die Erfolge der indonesischen Regierungsinitiative Astacita in den Bereichen Ernährungssicherheit, Energiesicherheit und Human Resources weiter stärken. Wir leisten auch Pionierarbeit im Energiesektor, da unser Mandat über Kamerun hinausgeht. Die indonesische Botschaft in Yaounde ist auch für die zentralafrikanische Regierung und den Tschad, Gabun und Äquatorial Guinea zuständig. Wir möchten zudem die Energiekooperation in verschiedenen Sektoren fördern. Neben dem Energiesektor erklärte Agung, dass die indonesische Botschaft in Yaounde auch Kooperationen im Bereich kritischer Mineralien, darunter seltene Erden Proof. Diese Bemühungen werden durch die Förderung von Geschäftsabkommen zwischen Indonesien und gabonischen Partnern unterstützt.
2: Ongoing sedang dirintis berbagai kerjasama di sektor
1: in der Republik Kongo und auf anderen Märkten werden derzeit verschiedene Kooperationen im Bereich der seltenen Erden und Phosphate initiiert. Dies ist jedoch noch im Gange. Ich kann die Ergebnisse noch nicht bekannt geben. Es läuft noch, aber sicher ist, dass wir Energieinvestitionen aus Gabun importieren. Laut Agung kann das Kooperationspotenzial im Energie- und Rohstoffsektor die Wirtschaftsbeziehungen Indonesiens zu den zentralafrikanischen Ländern stärken. Um diese Bemühungen zu unterstützen, fördert Indonesien die Teilnahme von Delegationen aus Kamerun und mehreren zentralafrikanischen Ländern an der diesjährigen Trade Expo Indonesia TEI. Agung erklärte, dieser Schritt sei ein Teil einer umfassenden Diplomatie, die nicht nur auf Regierungsbeziehungen basiere, sondern auch verschiedene indonesische Akteure einbeziehe, um Kommunikations-, Zusammenarbeit- und Geschäftsbeziehungen mit Partnern in Zentralafrika aufzubauen. Liebe Zuhörer der Voice of Indonesia, nun hören Sie die aktuellen Kurswerte. Der Euro liegt heute bei 20.052,52 Rupiah. Der Schweizer Franken erzielte einen Kurswert von 21.519,7 Rupiah. Der US-Dollar stand heute bei 17.899 Rupiah und nun zum Wetter. Jakarta am heutigen Mittag ist sonnig bei einer Temperatur von 28 bis 34 Grad Celsius. Die Luftfeuchtigkeit beträgt 50 bis 74%. Das waren die Nachrichten der Voice of Indonesia in Jakarta.

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1: Liebe Zuhörer, manchmal brauch es nur einen kleinen Funken, große Veränderungen im Herzen auszulösen. In Persikecil treffen die gefühlvolle Stimme von Bernadia und die frische Energie von JKT48 aufeinander. Das Ergebnis ist ein Lied, das uns erinnert, dass Hoffnung immer klein beginnen kann. Es ist ein Song, der uns zugleich sanft und kraftvoll umhüllt, als würde er sagen, jeder Anfang zählt. Lassen Sie sich von diesem besonderen Klang verzaubern.

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1: Here is der weise Spruch der bekannten Persönlichkeit Indonesiens. Nih di unabhängigkeit an sich mach un groß, sondern wie wir sie bewahren und verwirklichen. Das war der weise Spruch von Gatot Subroto. Generalleutnant Gatot Subroto ist ein indonesischer Nationalheld, dessen Name in zahlreichen Großstädten des Landes durch Straßennamen verewigt ist. Er gehörte zu den Kämpfern für die Unabhängigkeit Indonesiens von der Kolonialherrschaft. Er spielte zudem eine entscheidende Rolle bei der Niederschlagung des Aufstands der PKI oder Kommunistischen Partei Indonesiens in Madiun im Jahr 1948 sowie des Aufstands der PRRI Permesta in Sumatra und Nord-Sulawesi. Gatot Subroto initiierte die Gründung der Akademie der Indonesian Streitkräfte, AKABRI, der heutigen TNI Akademie.
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3: Liebe Zuhörer, wenn flirten zur Musik wird dann kling es genau wie dieser Song, Marion Jola und Rai Putra bringen in jangan eine Mischung aus Pillarism Charme und Lesigem Groove, das Lied erzählt davon, wie schön und kompliziert nähe zugleich sein kann. Es ist leicht, sexy und voller Rhythmus und genau deshalb bleibt es sofort im Ohr. Ein Song, der uns zeigt, wie aufregend die kleinen Spiele der Liebe sein können.

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1: 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Herzlich willkommen zu unserem Programm Interessantes aus der Heimat. Bei diesem Programm geben wir Ihnen interessante Informationen über Indonesien. Liebe Hörerinnen und Hörer, wussten Sie schon, die 41. Trade Expo Indonesia TEI findet vom 14. bis 18. Oktober 2026 im Indonesia Convention Exhibition ICE in der BSD City statt. Unter dem Motto der ultimative Knotenpunkt für globales Sourcing präsentiert die TEI 2026 eine Ausstellung führender indonesischer Produkte, Business-Seminare, Geschäftsanbahnungen und Handelsdelegationen. Ganz im Sinne dieses Mottos dient die Trade Expo Indonesia 2026 als zentrale Anlaufstelle für den Aufbau hochwertiger Geschäftspartnerschaften. Innovative indonesische Unternehmen, die bereit sind, Exportmärkte zu erschließen, präsentieren sich hier. Dank der umfassenden Unterstützung durch Indonesiens globales Handelsnetzwerk bietet die Trade Expo Indonesia internationalen Einkäufern weitreichenden Zugang zu den besten Produkten und Dienstleistungen Indonesiens. Von hochmodernen Industrieprodukten bis hin zu traditionellem Kunsthandwerk können die Besucher entdecken, wie indonesische Unternehmen neue Maßstäbe in puncto Qualität und Mehrwert im Welthandel setzen. Laut dem indonesischen Handelsministerium hatten sich bis zum 29. September 2026 internationale Einkäufer aus 113 Ländern für die Teilnahme an dieser Messe angemeldet. Gleichzeitig haben sie 1.533 indonesische Unternehmen, darunter Klein- und Mittelbetriebe, UMKM, als Aussteller registriert. Die meisten ausländischen Einkäufer kamen aus Indien, gefolgt von China, Nigeria, Malaysia und Ägypten. Diese hohe Beteiligung der Einkäufer ist der aktiven Unterstützung.

0: Under Indonesian Botschaf des Generalkonsulats und der Indonesian Handelsvertreter zu verdanken, die ihre Netzwerke ausgebaut und potenzielle Käufer aus verschiedenen Ländern gewonnen haben. Die indonesische Regierung strebt auf der diesjährigen Trade Expo Indonesia ein Transaktionsvolumen von 17,5 Milliarden US-Dollar an. Um dieses Ziel zu erreichen, führt das Handelsministerium seit März 2026 verschiedene Vorbereitungsmaßnahmen durch. Diese umfassen die Akquise und Auswahl von Ausstellern und Einkäufern, die Übermittlung von Ausstellerlisten an indonesische Handelsvertreter im Ausland, Geschäftsanbahnungen und Treffen mit Geschäftsführern. Die Trade Expo Indonesia 2026 bietet eine Ausstellung indonesischer Exportprodukte, Unternehmensberatung, Geschäftsanbahnungen, ein Wirtschaftsforum, die Unterzeichnung von Absichtserklärungen, Handelsabkommen und Investitionszusagen sowie die Verleihung der Medienpreise. Die Trade Expo Indonesia 2026 dient außerdem der Stärkung der Wirtschaftsbeziehungen mit Partnerländern. Das Handelsministerium wird Besuche von Ministern aus Partnerländern ermöglichen. Liebe Zuhörer, eines der Highlights der Trade Expo Indonesia ist die Vielfalt der ausgestellten Produkte. Die Ausstellung gliedert sie in 5 Hauptbereiche: Lebensmittel, Getränke und Agrarprodukte, Fertigwaren, Industrieprodukte, Mode und Kunsthandwerk, sowie Möbel und Wohnaccessoire. Diese Gruppierung erleichtert es, internationalen Einkäufern Produkte zu finden, die ihren Bedürfnissen entsprechen. Es gibt außerdem eine spezielle Zone für Kaffee, Tee und Kakao, die Indonesiens wichtigste Rohstoffe mit potenziellen internationalen Käufern zusammenbringt. In dieser Zone können die Besucher auch an Aktivitäten zur Produktentwicklung und zu Geschäftsmöglichkeiten im Bereich Kaffee, Tee und Kakao teilnehmen. Durch die Trade Expo Indonesia werden lokale Produkte nicht nur als Handelswaren präsentiert, sondern repräsentieren auch die Kreativität, das Können und das Potenzial verschiedener Regionen Indonesiens. Von Agrarprodukten bis hin zu Kunsthandwerk bietet diese Messe Unternehmen die Möglichkeit, ihre Marktreichweite zu erweitern und indonesische Produkte weltweit bekannt zu machen. Liebe Zuhörer, das war unser Programm Interessantes aus der Heimat. Bis morgen dann, auf Wiederhören.
1: Liebe Zuhörer, Soundwave bringt uns eine besondere Mischung aus moderner Musik und tiefen Emotionen. Bawa daku pergi klingt wie ein kleiner Roadtrip für Herz und Kopf. Die Beats laden zum Mitschwingen ein, während die Melodie uns in Gedanken weit trägt. Es ist ein Song für die Momente, in denen wir loslassen wollen. Perfekt für alle, die Kurs entfliehen müssen und Freiheit im Klang suchen.

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Wir treffen uns wieder im Programm Lass uns Indonesisch sprechen. Bei diesem Programm können Sie die indonesischen Vokabeln kennenlernen. Außerdem werden wir Sie dazu führen, sich auf Indonesisch zu unterhalten. Lass uns Indonesisch sprechen ist ein Zusammenarbeitsprogramm zwischen Voice of Indonesia und der Indonesian Agentur für Sprachbildung und Literatur in dem Indonesian Bildungs-, Kultur-, Forschungs- und Technologieministerium. Der heutige Indonesischunterricht hat die Bali oder auf Deutsch in Bali zum Thema. Viel Spaß dabei!

0: Liebe Zuhörer, nun werden wir einen Monolog in Indonesisch mit dem Titel Berteriak-teriak oder auf Deutsch Schreien zu hören. Dieser Monolog wurde von Chris, einem Vlogger aus Australien, gehalten, der im Hafen von Padang Bay auf Bali bloggte. Chris wollte gerade mit seinem Motorrad eine Fähre nach Lombok nehmen. Während er bloggte, hörte er, wie Leute andere Fahrer anbrüllten, die in der Warteschlange überholten. Bitte hören Sie den Monolog kutu.
1: Halo semua, siang ini saya berada di Pelabuhan Padang Bayi, Bali. Saya mau naik feri ke Lombok dengan motor saya. Sebentar, kenapa orang-orang itu berteriak-teriak? Oh, ternyata ada pengendara motor yang menyalip antrean.

Liebe Hörer, nachdem wir den Monolog von Chris in Indonesisch gehört haben, stellen wir Ihnen jetzt einige indonesischen Vokabeln vor, die mit dem Titel des heutigen Indonesischunterrichts berteriak-teriak oder auf Deutsch schreien zu tun haben. Ich will die Wörter zweimal langsam verlesen. Bitte hören Sie gut zu und dann wiederholen Sie die Wörter noch einmal. Kenapa? Kenapa? Auf Deutsch, warum? Orang-orang itu. Orang-orang itu. Auf Deutsch, die Leute. Berteriak-teriak. Berteriak-teriak. Auf Deutsch, schreien. Kenapa orang itu berteriak-teriak? Auf Deutsch, warum schreien die Leute? Siang ini. Siang ini. Auf Deutsch, heute Nachmittag. Berada. Berada. Auf Deutsch, sein, bin, oder ist, oder sind. Pelabuhan Padang Bai. Auf Deutsch, der Hafen Padang Bai. Naik. Naik. Auf Deutsch, fahren mit. Ferry. Ferry. Auf Deutsch, die Fähre. Motor. Motor. Auf Deutsch, das Motorrad. Pengendara Motor. Pengendara Motor. Auf Deutsch, der Motorradfahrer. Sebentar. Sebentar. Auf Deutsch, Moment mal. Ternyata. Ternyata. Auf Deutsch, anscheinend. Oder tatsächlich. Menyalip, menyalip. Auf Deutsch, überholen. Antrean, antrean. Auf Deutsch, die Warteschlange.

Liebe Zuhörer, in dem Monolog hören wir den Satz, kenapa orang-orang itu berteriak-teriak? Kenapa orang-orang itu berteriak-teriak? Auf Deutsch, warum schreien die Leute? In dem Satz gibt es die Phrase, berteriak-teriak, berteriak-teriak, oder auf Deutsch schreien. Diese Phrase bedeutet in Indonesisch, berteriak berkali-kali. Berteriak berkali-kali, oder auf Deutsch wiederholt schreien. Die Phrase berteriak-teriak, oder auf Deutsch schreien, stammt von dem indonesischen Grundwort teriak. Das, berseru dengan suara keras, oder auf Deutsch rief mit lauter Stimme, die Bedeutung hat. In diesem Monolog beschreibt Chris die Leute, die unaufhörlich und wiederholt schreien. Mit dem Satz, orang-orang itu berteriak-teriak. Oder auf Deutsch, die Leute schreien.

andere Beispiele. Hören wir uns Beispiele für die Verwendung von Wörtern an, die auf sich wiederholende oder kontinuierliche Aktivität in anderen Sätzen hinweisen. Berbisik-bisik, berbisik-bisik. Auf Deutsch flüstern. Saya mendengar mereka berbisik-bisik membicarakan saya. Saya mendengar mereka berbisik-bisik membicarakan saya. Auf Deutsch. Ich hörte sie über mich flüstern. Bermain-main. Bermain-main. Auf Deutsch. Herumspielen. Gadis kecil itu bermain-main di dek kapal. Gadis kecil itu bermain-main di dek kapal. Auf Deutsch. Das kleine Mädchen spielt auf dem Schiffsdeck.

Liebe Zuhörer, Kapal oder auf Deutsch das Schiff ist ein Transportmittel auf dem Wasser. Andere Wassertransport sind Ferry oder auf Deutsch die Fähre, Prahu oder auf Deutsch das Boot, Kapal Pesiar oder auf Deutsch das Kreuzfahrtschiff, Rakit oder auf Deutsch das Floß und Kapal Selam oder auf Deutsch das U-Boot.

0: Liebe Zuhörer, bevor wir unseren heutigen indonesischen Tarif beenden, hören wir wieder noch einmal den Monolog von Chris in Indonesisch Gutsu. Damit können Sie den heutigen indonesischen Tarif besser und klarer verstehen.
1: Halo semua, siang ini saya berada di Pelabuhan Padang Bayi, Bali. Saya mau naik feri ke Lombok dengan motor saya. Sebentar, kenapa orang-orang itu berteriak-teriak? Oh, ternyata ada pengendara motor yang menyalip antrean.

Liebe Zuhörer, das war unser Programm. Mari berbahasa Indonesia oder auf Deutsch, lass uns Indonesisch sprechen. Mit dem Titel Berteriak-teriak oder auf Deutsch schreien. Hoffentlich ist der heutige Unterricht für diejenigen unter Ihnen nützlich, die mehr über Indonesisch wissen möchten. Wir werden uns zu einem anderen Thema wiedersehen. Danke, auf Wiederhören. Sampai jumpa lagi besok.

0: 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Es gibt den Kuta-Strand, den Sandur-Strand und den Pandava-Strand. Wenn Sie aber die Strände von ab den Menschen maßen und versteckt mögen, empfehlen wir Ihnen, den Parangnan Strand zu besuchen. Dieser Strand bietet eine ruhigere und privatere Atmosphäre mit wunderschönem Strandblick, kunstvollen Felsen und Reihen von Fischerbooten am Ufer. Dieser Strand liegt etwa 18 Kilometer vom Zentrum des Stadt Denpasar entfernt. Vom internationalen Flughafen Ngurah Rai dauert die Fahrt nach Pererenan etwa 45 Minuten. Die Busse wenn Sie am Strand von Pererenan ankommen, werden Sie mit klarem Meereswasser und ziemlich herausfordernden Wellen begrüßt. Hier können Sie schnorcheln, die Schönheit der Unterwasserwelt zu bewundern oder schnuppern, denn der Strand Pererenan ist ein Paradies für Surfer. Wenn Sie sich nicht für das Surfen interessieren, können Sie die Strandatmosphäre genießen, indem Sie am Strand entspannen und dabei den atemberaubenden Sonnenaufgang und Sonnenuntergang genießen. Der Pererenan Strand hat einen abfallenden Strand und ist somit der perfekte Ort zum Reiten. Hier gibt es mehrere Reitdienstleiter, die es Ihnen ermöglichen, beim Reiten die natürliche Schönheit der Umgebung zu genießen. Liebe Zuhörer, neben dem Reiten können Sie auch am Strand entlang spazieren und dabei die Aussicht auf den Strand genießen. Da es keinen störenden Verkehrslärm gibt, ist dieser Strand das richtige Ziel für Sie, die Sie entspannen und die Ruhe Balis genießen möchten. Der Pererenan Strand bietet auch viele kleine Stände und Cafés, die von Einheimischen vertrieben werden. An diesen Ständen können Sie traditionelle balinesische Gerichte probieren und dabei mit den Einheimischen interagieren. Liebe Zuhörer, das war Bundebares Indonesien mit dem Strand Pererenan. Auf Wiedersehen!
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2: 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Liebe Hörerinnen und Hörer, herzlich willkommen zu unserem Programm Musik Regenbogen. Wie immer jeden Freitag präsentieren wir Ihnen einen Regional Popsong, das in regionaler Sprache Indonesien geschrieben und gesungen wird. Heute spielen wir für Sie ein Lied aus Sud Bengkulu mit dem Titel Begata Kurak Karyak. Begata Kurak Karyak ist eines der Volkslieder von Bengkulu, das vom Gouverneur von Bengkulu, Dr. Haj Abdullah Razi Yahya, komponiert wurde. Dieses Lied wurde populär, nachdem es in den 90er Jahren von Itje Trisnawati, einer berühmten Künstlerin, vorgetragen wurde. Begata Kurakaryak erzählt die Geschichte eines älteren Bruders, der seinen jüngeren Bruder, der gerade dem Froschgesang lauscht, auffordert, sofort nach Hause zu kommen. Anstatt der Einladung seines Bruders zu folgen, ist der jüngere Bruder neugierig auf die Geräusche anderer Frosche. Liebe Zuhörer, hier ist das Lied Begata Kurakaryak von Yunita und Jemri. Aus Jakarta wünschen wir Ihnen gute Unterhaltung.